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Eine Band endgültig auf dem Weg nach oben. The Pretty Reckless. Ihr jüngster Singlestreich heißt About You und ist neu. Auf Rockantenne Österreich.

Nach einer kleinen Auszeit melden sich Takeda aus Schweden wieder zurück. Die Single Everything's Wasted von Takeda ist neu auf Rockantenne Österreich.

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1: Guten Morgen am Mittwoch, wir sind gemeinsam im Dunkeln unterwegs, genauso soll es sein. Und wir schicken euch ins Dunkle quasi, ins Kino. Aber nicht zu irgendeinem Film, sondern der wird auch eher düster. Worum es da geht, reden wir gleich, kurz auf 5. Guten Morgen.
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Ein Übersong, Journey in der Rockantenne Österreich, Frühschicht, guten Morgen, gut, dass wir gemeinsam aufstehen. Und wir schicken euch ins Kino und zwar geht's um diese Band hier. Bei Ghost Live ist also schon mal was ganz was Besonderes und genau das holt ihr euch, aber nicht irgendeine Show, sondern ein Konzertfilm, der uns die beiden ausverkauften Konzerte auf die große Leinwand bringt. Zwei Shows aus Mexico City haben Ghost dort gespielt, da haben die meisten von uns wahrscheinlich, lehne ich mich jetzt weiter aus dem Fenster, eher nicht live dabei sein können. Genau deswegen gibt es eben den Ghost-Konzertfilm Too Big to Rick. Und wir schenken euch das in einem Hollywood-Megaplex in Österreich. Und weil das ja noch nicht alles sein kann, gibt es nicht nur die Tickets geschenkt, sondern auch einen Popcorn-Kübel und einen Becher im Ghost-Design dazu. Das alles holt ihr euch und eure Tickets. Ihr sucht euch euer Kino in ganz Österreich aus und mit ein bisschen Glück schaut ihr den Ghost-Konzertfilm Too Big to Rick im Kino eben geschenkt. 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

Ganz entspannt fahren wir den Mittwoch in der Rockantenne Österreich Frühschicht. Guten Morgen an alle, die schon so früh mit uns unterwegs sind. In ganz Österreich auf DRB Plus, in ganz Wien auf UKW. Dreh mal gescheit auf, gleich ab 6. 1.

0: 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Gleich geht's hier weiter mit Slate. Und David Lee Roth. Just Like Paradise gibt's gleich hier.
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0: kurz nach halb sechs.
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0: Unsere Bands, unser Sound aus Österreich. Heute geht es um Grunge, es geht um Metal, es geht um Punkrock. Es klingt ein bisschen so wie die Playlist bei mir zu Hause. Ja, aber es ist genau das, was One Last Glance aus Linz in einen Topf bekommen und damit ihren eigenen Sound eben machen. Heavy, aber auch mit vielen starken Melodien. Seit 2016 sind die unterwegs gemeinsam.

haben sich auf der gleichen Schule kennengelernt wie Bilderbuch und Krautschädel übrigens. Sind auch schon mit Krautschädel und Kaiser Franz Josef auf der Bühne gestanden. Zwei anderen sehr, sehr coolen Bands aus Österreich. One Last Glance, Without Me, jetzt in der Rockantenne Österreich. Tschüss.

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0: Gemeinsam mit euch aufstehen ist sowieso immer Weltklasse, aber wenn ich euch auch noch verschenken kann, dann freut es mich halt immer besonders. Immer am Mittwoch. Immer um 7:15. Ein bisschen mehr als eine Stunde haben wir noch. Gibt es hier Tickets? Die schenke ich euch einfach so, weil ich es kann. Und weil ich will, dass ihr beim nächsten Konzert ein bisschen an uns denkt und außerdem auch noch genug Kohle überhaupt zum Feiern oder für ein zweites T-Shirt am Merch-Stand. Und heute geht es um sie hier.

Beartooth, das ist die neue Single. Das Album dazu, Pure Ecstasy, kommt Ende August. Und das Schöne ist, ihr hört das alles auch gleich live und geschenkt. Die Tickets gibt es heute um kurz nach 7. Die Nummer gibt es jetzt schon, 08000 18 666.

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0: Die Rockkonzert Österreich Frühschicht am Mittwoch. Guten Morgen, gleich geht's hier weiter mit No Doubt. Lass man sich stressen am Mittwoch. Heat of the Moment. Gleich hier.
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4: Das Rockantenne Österreich-Wetter. Heute um einiges sonniger und auch wieder teilweise sehr heiß. Erst im Laufe des Tages bilden sich ein paar Wolken, die ziehen dann von Tirol über Salzburg bis in die Steiermark. Da kann es dann auch kurz regnen. Sonst allerdings heute trocken und sommerlich. Es wird teilweise wieder sehr heiß mit 26 bis 32 Grad.
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6: Im Studio Christina Adler. Das Pensionssystem ist ein heißes Eisen in der Politik. Diskutiert werden etwa ein höheres Alter, um in Pension zu gehen, oder alternative Finanzierungen. Ansetzen sollte man eher am Arbeitsmarkt, heißt es dazu vom gewerkschaftsnahen Momentum-Institut. Man müsse vor allem jetzt für höhere Beschäftigung und gute Gehälter sorgen, um das Pensionssystem finanzieren zu können. Außerdem fordert das Momentum-Institut ein Bonus-Malus-System, damit Unternehmen mehr Menschen kurz vor der Pension beschäftigen. Die Schnäppchenjagd auf asiatischen Billig-Online-Plattformen wie Temu, Shein und AliExpress kostet die heimische Wirtschaft über 200 Millionen Euro und mehr als 1600 Arbeitsplätze. Langsam Wirkung zeigt jetzt der seit Juli geltende EU-Pauschalzoll von 3 Euro auf Kleinstsendungen aus Drittstaaten, heißt es vom Handelsverband. Dadurch ist bei der Post das Paketvolumen aus Fernost um durchschnittlich ein Viertel zurückgegangen. Schon wieder hat es Schwierigkeiten mit einem Flugzeug am Münchner Flughafen gegeben. Ein Airbus der Lufthansa hat die Landebahn verfehlt und zu früh aufgesetzt. Passiert ist den 351 Passagieren an Bord aber nichts. Erst am vergangenen Samstag ist ein Flieger von Vietnam Airlines beim Starten über die Startbahn hinausgeschossen und hat erst auf dem Rasen dahinter abgehoben.
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7: Neue Musik von Queens of the Stone Age und Limp Bizkit, und zumindest bei ersteren ist es schon ziemlich fix. Queens of the Stone Age haben offiziell ein neues Album angekündigt. Perfect soll es heißen und vermutlich Ende September kommen. Außerdem arbeiten Limp Bizkit wohl an neuem Material. Hinweise darauf kommen von Studiofotos, die jetzt über eine Fanseite aufgetaucht sind. Von der Band selbst gibt es noch keine Bestätigung. 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
4: Danke, Martin.
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4: Mittwoch, guten Morgen, der Tag in der Woche, wo wir uns immer eine Geschichte ganz genau anschauen, einen Mythos des Rock'n'Roll und ein für alle Mal klären, stimmt er überhaupt so oder stimmt er überhaupt nicht? Heute geht es um Axl Rose und David Bowie. Gleich hier, 3 nach 6.
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0: 10 nach 6, guten Morgen.
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0: Eine Geschichte, die wir schon wahnsinnig oft gehört haben, aber eigentlich gar nicht so wirklich wissen. Stimmt die überhaupt? Machen wir immer am Mittwoch ein Mythos aus der Rockgeschichte und wir klären ein für alle Mal, ist da was dran oder nicht? Es geht um einen Videodreh, zwei Legenden. Und es soll um eine Frau gegangen sein. Axl Rose und David Bowie, die zwei sollen sich ordentlich gefetzt haben. Und zwar so weit, dass Axl Rose David Bowie über die Straße gejagt haben soll. Mein Kollege aus der Rockantenne Österreich-Redaktion, Bernie Henkes. Was stimmt an der Geschichte?
2: Dieser Mythos stimmt. Passiert ist es bei einem Videodreh von Guns N' Roses im Jahre 1989. Mit dabei sind Stripclubs gewesen, Go-Go-Tänzerinnen, eine Limousine und sowas. Also soweit so normal für Guns N' Roses. Es hat auch eine besonders riskante Lack- und Lederszene mitsamt Handschellen und allem drum und dran zwischen Axl Rose und seiner Freundin Erin Everly gegeben.
3: Oh la la.
2: Ein Zuschauer beim Videodreh war David Bowie. Der hatte nämlich in den 70ern eine Liebesbeziehung mit Ola Hudson, der Mutter von Slash, und hat sich noch immer gut mit ihr verstanden. Bowie war scheinbar recht betrunken und hat sich an Axls Freundin Erin rangeschmissen. Axl hat das bemerkt. Daraufhin hat er laut Aussage eines Sicherheitsmannes David Bowie die Straße rauf und runter gejagt und geschrien: Ich bring dich um, Tin Man. Ob er sein Sadomaso-Outfit noch angehabt hat, wissen wir leider, oder zum Glück, nicht. Die beiden sind danach immer wieder mal aneinander geraten und haben öffentlich gestritten. Letzten Endes haben sie sich aber doch versöhnt, weil David Bowie sich bei Axl Rose entschuldigt hat und sie das Ganze bei einem Essen ausgesprochen haben. Na bitte, haben wir wieder was gelernt.
0: Kurz, mit Axl Rose sollte man sich überhaupt niemals anlegen. Danke, Bernie. Aber bevor uns hier die Sicherungen durchgehen, schalten wir einen Gang runter. John Miles, jetzt in der Rockantenne Österreich Frühschicht. Kommt gut in den Mittwoch.

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0: 6:21 Uhr. Guten Morgen in der Rockantenne Österreich Frühschicht. Wir schauen schnell, wo wir uns live wiedersehen.
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0: Zwei der größten Metalcore-Bands aktuell live in Wien, Era und Currents. Dazu noch ein Supporter bei Caskets und Ariana, die Silent Follows Tour mit Aaron Currents live 22. November im Gasometer in Wien. Und gleich nochmal was Hartes. Korn kommen live nach Wien, New Metal auf Chat Louds. Ein Abend, den wir noch lange im Nacken spüren werden. 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

Geht auch am Mittwoch. Friday, I'm in love und Gotthard. Hard Rocks im Aufstehen. Lift you up. Gibt's gleich.

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13: Im Studio Christina Adler. Das Pensionssystem ist ein heißes Eisen in der Politik. Diskutiert werden etwa ein höheres Alter, um in Pension zu gehen, oder alternative Finanzierungen. Ansetzen sollte man eher am Arbeitsmarkt, heißt es dazu vom gewerkschaftsnahen Momentum-Institut. Man müsse vor allem jetzt für höhere Beschäftigung und gute Gehälter sorgen, um das Pensionssystem finanzieren zu können. Außerdem fordert das Momentum-Institut ein Bonus-Malus-System, damit Unternehmen mehr Menschen kurz vor der Pension beschäftigen. Die Schnäppchenjagd auf asiatischen Billig-Online-Plattformen wie Temu, Shein und AliExpress kostet die heimische Wirtschaft über 200 Millionen Euro und mehr als 1600 Arbeitsplätze. Langsam Wirkung zeigt jetzt der seit Juli geltende EU-Pauschalzoll von 3 Euro auf Kleinstsendungen aus Drittstaaten, heißt es vom Handelsverband. Dadurch ist bei der Post das Paketvolumen aus Fernost um durchschnittlich ein Viertel zurückgegangen. Schon wieder hat es Schwierigkeiten mit einem Flugzeug am Münchner Flughafen gegeben. Ein Airbus der Lufthansa hat die Landebahn verfehlt und zu früh aufgesetzt. Passiert ist den 351 Passagieren an Bord aber nichts. Erst am vergangenen Samstag ist ein Flieger von Vietnam Airlines beim Starten über die Startbahn hinausgeschossen und hat erst auf dem Rasen dahinter abgehoben.
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Cure am Mittwoch. Hier ist die Rockantenne Österreich, Frühschicht 6.40 Uhr. Und gestern Abend, 11 Uhr, wir bekommen eine Nachricht aufs Handy. Frank Beard von ZZ Top ist mit 77 Jahren gestorben. Erst letzte Woche haben sich die Fans schon Sorgen gemacht, haben ZZ Top ein Konzert in Los Angeles abgesagt wegen gesundheitlichen Problemen. Und jetzt ist der Mann, der mit seinem Drumbeat das Fundament von ZZ Top gewesen ist, gestorben. Der Mann ohne Bart bei ZZ Top, der eben ironischerweise Frank Beard geheißen hat. Er hat den Unterschied gemacht bei ZZ Tops Mischung aus Country und Blues. Hat diese Band eben so unglaublich fett klingen lassen. 57 Jahre Rock'n'Roll. Frank Beard ist auf allen Alben von ZZ Top dabei gewesen, seit 1969. In den 70ern hat Frank Beard gesundheitlich eine Pause einlegen müssen und damals hat man Billy Gibbons von ZZ Top gefragt, ob er sich jetzt nach einem neuen Drummer umschaut. Und er hat damals gesagt, es gibt nur einen Drummer. Es gibt nur einen Typen wie Frank Beard. Und zum Abschied drehen wir ihn und seinen Groove so laut auf, wie es nur geht. ZZ Top, jetzt, in der Rockantenne Österreich, Frühschicht.

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geilen Sound, den es nur bei uns gibt. ACDC Garantie, sobald wir Angus hören, wissen wir, dass wir richtig sind. Und wir rocken uns in Österreich frischig. In ganz Österreich auf DAB Plus. In ganz Wien auf UKW. Das ist der beste Rock nonstop. Schauen wir, dass es dabei bleibt. Die Killers, jetzt. 10 vor 7. Guten Morgen am Mittwoch.

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Hier ist die Rockkonzert Österreich Frühschicht, 6.57 Uhr. Schauen wir, dass wir gut ankommen im Mittwoch. Gleich Survivor. Burning Heart gibt's gleich im besten Rock Nonstop und Green Day.

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6: Mittwoch, 1 nach 7, guten Morgen. Das Rockantenne Österreich-Wetter. Heute ein paar Regenschauer, aber auch wieder heißer. Wien beim Schwedenplatz, 20 Grad. Graz bei der Murinsel, 18. Bregenz beim Hafen, am 21 Grad. Von Oberösterreich über Niederösterreich bis in die Steiermark, doch einiges an Wolken unterwegs. Da kann es auch einzelne Regenschauer geben. Im Laufe des Tages wird es aber dann überall sonniger, trockener und auch teilweise wieder heiß mit 24 bis 31 Grad.
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8: Im Studio Christina Adler. Die Staatsanwaltschaft Wien ermittelt in einem brisanten Fall rund um die Buwok-Verurteilung von Ex-Finanzminister Grasser. Offenbar sollte das Urteil gekippt werden. Mit falschen Unterlagen soll behauptet worden sein, die Richterin sei bestechlich. Ein angeblicher IT-Forensiker soll dafür sogar Geld von Grassers Anwälten bekommen haben. Doch die bestreiten alles. Das Pensionssystem ist ein heißes Eisen in der Politik. Diskutiert werden etwa ein höheres Alter, um in Pension zu gehen, oder alternative Finanzierungen. Ansetzen sollte man eher am Arbeitsmarkt, heißt es dazu vom gewerkschaftsnahen Momentum-Institut. Man müsse vor allem jetzt für höhere Beschäftigung und gute Gehälter sorgen, um das Pensionssystem finanzieren zu können. Außerdem fordert das Momentum-Institut ein Bonus-Malus-System, damit Unternehmen mehr Menschen kurz vor der Pension beschäftigen. Und gute Nachrichten gibt es für alle Eltern. 8 von 13 getesteten Babytragen sind vom Verein für Konsumenteninformation und der Stiftung Warentest mit gut bewertet worden. 5 mit durchschnittlich. Wichtig ist vor allem, dass Kopf und Rücken gut gestützt werden und die Beine richtig angewinkelt sind. Gute Tragen gibt es schon ab etwa 70 Euro.
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9: Das Ozzfest kehrt tatsächlich zurück. Von 1996 bis 2018 war das Ozzfest ein jährliches Rock- und Metal-Festival, organisiert von Ozzy Osbourne und seiner Frau Sharon. Jetzt haben wir Gewissheit, dass es wiederkommt. Die Veranstalter des Ozzfests haben verkündet, dass es nächstes Jahr soweit sein soll, im Villa Park in Birmingham, an dem Ort, an dem Ozzy Osbourne sein letztes Konzert gegeben hat. Ein genaues Datum oder Line-Up gibt es noch nicht. Wir halten euch auf dem Laufenden. 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
6: Danke, Martin.
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6: Der Mittwoch, der gehört uns, und euren Tickets, weil lieber am Mittwoch um kurz nach sieben schicke ich euch auf euer nächstes Konzert. Und um welche Tickets es heute geht, das reden wir gleich hier. Vier nach sieben.
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0: Driver für den Weg in den Mittwoch. 12 nach 7.
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0: Euer nächstes Konzert geht auf mich. Ich schenke euch immer am Mittwoch eure Tickets. Ihr habt genug Geld zum Feiern übrig. Und es gibt noch ein extra T-Shirt aus am Merch-Stand. Immer um kurz nach 7 haue ich hier Tickets raus. Immer am Mittwoch. Heute geht's zu Ihnen, ja?

Beartooth kommen live zu uns mit dem Metalcore. Als Support haben sie noch Silverstein und Kingdom of Giants dabei. Die Pure Ecstasy Tour zu ihrem neuen Album, das ja nächste Woche rauskommt. Und ihr hört es live und geschenkt, aber nur, wenn ihr jetzt in die richtige Leitung kommt. 0800 18 666. Jetzt anrufen und ich schenke euch eure Tickets für Beartooth. Live in Wien, präsentiert von Rockern in Österreich. 0800 18 666.

0: Der Ärzte, 7.20 Uhr.
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0: Eure Tickets liegen hier bei mir im Studio. Immer am Mittwoch, immer um kurz nach 7 gibt es hier Tickets geschenkt. Euer nächstes Konzert geht jede Woche auf mich. Heute geht es um Tickets für Beartooth, 27. September im Gasometer in Wien, 08000 18666. Andi Kasper hier, wen habe ich dran?
2: Simon, hallo. Ich will wahnsinnig gern zu Beartooth. Ich habe das Lied In Between entdeckt und das ist einfach ein wahnsinniges Lied. Weil dieser Refrain einfach, ich kann es gar nicht beschreiben, dieser Refrain ist einfach ein absoluter Wahnsinn. Diese Melodie gemischt mit dem Riff ist ein Traum.
0: Okay.
2: Metalcore-Meisterwerk.
0: Okay. Ah, und du wartest wahrscheinlich auch schon sehnsüchtig auf das neue Album, gell? Kommt ja erst raus.
2: Das ist richtig, ja.
0: Ja, und das Coole ist, du wirst es live sehen, weil ich schicke dich zu Beartooth.
2: Boah, das ist urcool.
0: Das ist ja sehr gerne. Du, wenn ich schon so einen Superfan dran habe, ich meine, dann kann ich ja gar nicht anders.
2: Das freut mich sehr.
0: Weißt du schon, wen du mitnehmen wirst?
2: Ja, vielleicht meine Mama oder meinen Papa.
0: So ein Familienausflug zu Beartooth, weißt du, es gibt wirklich Dinge, die sind einfach wunderschön.
2: Das ist richtig, ja. Familie ist immer am besten. Vielen, vielen Dank.

0: on Sugar Ray. Besonders sommerliches Fly gibt's gleich hier.
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13: Im Studio Christina Adler. Die Staatsanwaltschaft Wien ermittelt in einem brisanten Fall rund um die Buwok-Verurteilung von Ex-Finanzminister Grasser. Offenbar sollte das Urteil gekippt werden. Mit falschen Unterlagen soll behauptet worden sein, die Richterin sei bestechlich. Ein angeblicher IT-Forensiker soll dafür sogar Geld von Grassers Anwälten bekommen haben. Doch die bestreiten alles. Das Pensionssystem ist ein heißes Eisen in der Politik. Diskutiert werden etwa ein höheres Alter, um in Pension zu gehen, oder alternative Finanzierungen. Ansetzen sollte man eher am Arbeitsmarkt, heißt es dazu vom gewerkschaftsnahen Momentum-Institut. Man müsse vor allem jetzt für höhere Beschäftigung und gute Gehälter sorgen, um das Pensionssystem finanzieren zu können. Außerdem fordert das Momentum-Institut ein Bonus-Malus-System, damit Unternehmen mehr Menschen kurz vor der Pension beschäftigen. Und gute Nachrichten gibt es für alle Eltern. 8 von 13 getesteten Babytragen sind vom Verein für Konsumenteninformation und der Stiftung Warentest mit gut bewertet worden. 5 mit durchschnittlich. Wichtig ist vor allem, dass Kopf und Rücken gut gestützt werden und die Beine richtig angewinkelt sind. Gute Tragen gibt es schon ab etwa 70 Euro.
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0: Ein Riff, das wir sofort erkennen, The Clash in der Rockantenne Österreich Frühschicht. Und genau diese Riffs suche ich den ganzen August lang mit euch. 47.
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0: Es geht um eine Gitarre geschenkt, aber nicht irgendeine. Diese Woche schenken wir euch eine E-Gitarre von Yamaha Music. Alles, was ich dafür von euch brauche. Ihr geht jetzt in unsere App, meldet euch an und immer um kurz nach 8 spiele ich mit euch eine Runde Riffraten. Heißt 5 Riffs. Ihr kennt so viele wie möglich und seid mit ein bisschen Glück einen Schritt weiter Richtung Finale am Freitag. Das sind die Riffs gestern gewesen.

0: Wie viele hättet ihr da erraten gestern? Der Markus aus Wien ist gestern gegen den Nikola aus Tirol angetreten.
1: Ja, das Eye of the Tiger, was ich kennt habe von Survivor. Dann Avril Lavigne, aber da weiß ich jetzt nicht, wie du das gelöst hast. Irgendwas mit Teenage, irgendwas. Und das letzte, das habe ich jetzt auch vergessen, was war denn das für ein Goten. Also ja, Living on the Edge von Aerosmith.
0: Okay, drei Tipps habe ich von Markus. Was heißt, Nikola, was glaubst du, was hast du gehört?
2: Ich habe nur eine gehört,
0: der Eye of the Tiger. Okay, ein Tipp vom Nikola. Aber schauen wir mal, ob die überhaupt stimmen, die Tipps. So, wir hatten dabei Jeff Rotal, Aqualung war das erste, Survivor, Eye of the Tiger, das habt ihr beide, Avril Lavigne, Skater Boy, Foo Fighters, Learn to Fly und Aerosmith, Living on the Edge. Und das ist der richtige Tipp gewesen von Markus, der zweite. Das heißt, das ist der entscheidende gewesen, weil jetzt bist du noch immer weiter.
1: Ja, super.
0: Ihr seid heute dran, ihr spielt gegen den Markus aus Wien in knapp einer halben Stunde um kurz nach acht. Es geht um eure Gitarre von Yamaha Music geschenkt. Jetzt noch schnell anmelden, der Rockantenne Österreich.

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Die Power, die wir brauchen für den Mittwoch. Bon Jovi im besten Rock nonstop in ganz Österreich auf DAB Plus und in ganz Wien auf UKW. Wir sind gemeinsam unterwegs und gut ist es, weil nur so schaffen wir auch den Mittwoch mit den Stone Temple Pilots. Jetzt 10 vor 8.

0: absoluten Lieblingssongs von Stone Temple Pilots. Plush in der Rockkanzel Österreich. Frühschicht, Mittwoch, 7.55 Uhr. Gleich geht's weiter mit Chester. Regenwald und Battle.
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4: Der Mittwoch, gleich Punkt 8. Guten Morgen. Das Rock Antenne Österreich Wetter. Heute ein paar Regenschauer dabei. Es wird aber auch wieder eine Spur Eis. Der Wind am Schwedenplatz 20 Grad. Graz bei der Murinsel 18, Bregenz beim Hafen 21 Grad. Heute von Oberösterreich über Niederösterreich bis in die Steiermark doch Wolken unterwegs, da kann es auch einzelne Regenschauer geben. Im Laufe des Tages wird es dann aber überall sonniger, trockener und auch teilweise wieder eine Spur heißer mit 24 bis 31 Grad.
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6: Im Studio Christina Adler. Seit fast 1,5 Jahren ist die schwarz-rot-pinke Dreierkoalition mittlerweile im Amt. Und in dieser Zeit haben sie gut ein Viertel ihrer Wahlversprechen gehalten. Das zeigt eine aktuelle Auswertung der Uni Graz. Konkret sind rund 17 Monate nach der Angelobung der Regierung 22% der Versprechen zumindest teilweise umgesetzt worden. Die Staatsanwaltschaft Wien ermittelt in einem brisanten Fall rund um die Buwok-Verurteilung von Ex-Finanzminister Grasser. Offenbar sollte das Urteil gekippt werden. Mit falschen Unterlagen soll behauptet worden sein, die Richterin sei bestechlich. Ein angeblicher IT-Forensiker soll dafür sogar Geld von Grassers Anwälten bekommen haben. Doch die bestreiten alles. In den USA ist der Prozess gegen die Facebook- und Instagram-Mutter Meta gestartet. Die Staatsanwaltschaft wirft dem Konzern vor, Kinder und Jugendliche gezielt abhängig gemacht zu haben. 29 US-Bundesstaaten stecken hinter dieser Klage und verlangen von Meta 200 Milliarden Dollar Strafzahlungen.
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7: Neue Musik von Queens of the Stone Age und Limp Bizkit, und zumindest bei ersteren ist es schon ziemlich fix. Queens of the Stone Age haben offiziell ein neues Album angekündigt. Perfect soll es heißen und vermutlich Ende September kommen. Außerdem arbeiten Limp Bizkit wohl an neuem Material. Hinweise darauf kommen von Studiofotos, die jetzt über eine Fanseite aufgetaucht sind. Von der Band selbst gibt es noch keine Bestätigung. 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
4: Danke Martin.
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4: Fünf Riffs trennen euch von eurem Platz im Finale. Es geht um eure nächste Lieblingsgitarre, die schenken wir euch nämlich den ganzen August lang. Und wir spielen gleich die nächste Runde im Riff

0: Raten. Der Markus aus Wien ist heute schon die dritte Runde dabei. Schauen wir, ob er es ins Finale schafft am Freitag. Und ihr meldet euch am besten auch jetzt gleich an für eure neue Gitarre geschenkt in unserer App. 1:08.
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0: Aber einen ganz, ganz eigenen Sound für ihre Gitarre Oasis. In der Rockantenne Österreich frisch ist. 10 nach 8.
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0: Eine neue Gitarre ist sowieso immer was Besonderes, aber noch

0: Also wir schenken sie euch gemeinsam mit Yamaha Music den ganzen August lang. Ihr meldet euch jetzt an in unserer App und immer um kurz nach 8 gibt's genau 5 Riffs. Ihr erkennt mehr als euer Gegner am Telefon und kämpft euch so bis ins Finale am Freitag hier bei mir. Heute ist der Markus aus Wien schon zum dritten Mal dabei und der nächste Herausforderer ist der Thomas aus der Steiermark.
1: Hallo Markus.
2: Hallo, grüß dich.
0: Dann legen wir los.

0: So, und das ist es schon wieder gewesen. Die Frage ist, welche habt ihr erkannt? Markus aus Wien, du musst deinen Platz, wie gesagt, verteidigen. Das heißt, du musst als erster tippen.
1: Heute bin ich ganz außen vor.
0: Also, oh je.
1: Mir fällt überhaupt kein Titel, Leute.
0: Kein einziger?
1: Kennst du den? Nein, nicht mal einer. Ich weiß nicht mal, das ist von AC/DC, ich weiß nicht mehr, wie das heißt.
0: Ach Gott. Das heißt, du hast die Bands aus der Kante, aber du weißt nicht, welcher Song.
1: Ja, genau, ja. Also ganz schlecht heute.
0: Obi, okay, dann schauen wir, wie es beim Thomas in der Steiermark ausschaut. Thomas, hast du mehr?
2: Ja, AC/DC habe ich mal. Das ist Dirty Means and the Cheap. Also das ist mal sicher der, ja.
0: Okay.
1: Ja.
2: Bei den etwas neueren Rockklassikern stehe ich jetzt ein bisschen an. Also AC/DC ist immer ganz klar für mich gewesen, ja.
0: Keinen Tipp und einen Tipp. Schauen wir mal, ob der Tipp stimmt. Wer hat denn dabei? AC/DC, Dirty Deeds, dann Dirt Cheap. Das heißt, da könnte man eigentlich schon fast aufhören. Es war außerdem noch dabei Blondie, Call Me Billy Talent, Devil in a Midnight Mass ist das gewesen. Kaiser Chiefs mit Ruby und Eddie Money, Two Tickets to Paradise. Und der Thomas hatte einen Tipp und das ist halt richtig gewesen. Deswegen ist der Thomas jetzt weiter.
1: Ja, ist so. Ich war aber ganz schlecht heute.
2: Markus, trotzdem mal herzliche Gratulation.
1: Ja, danke,
0: dir
1: auch.
0: Das ist schön.
1: Danke, ja. Die Gitarre.
0: Werden wir sehen, ob sich der Thomas die Gitarre holt, weil morgen geht es dann schon wieder weiter. Und dafür sollte man sich natürlich noch anmelden in der Rock'n'Roll Österreich App.

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Ein undankbarer Song. Rock in Peace, Chester. Hier ist die Rockantenne Österreich Frühschicht am Mittwoch in ganz Österreich auf DAB+. Und in ganz Wien sind wir auch gemeinsam unterwegs auf UKW. Und wenn ihr noch einen Grund braucht, um zu wissen, dass ihr richtig seid, der hier ist es. AC/DC Garantie. 8.21 Uhr.

Egal, Sebastian, 6 Minuten, AC/DC an den Blues, The Jack live natürlich, wenn wir es können. Hier ist die Rockantenne Österreich Frühschicht. 8.27 Uhr, gleich geht's weiter mit den Red Hot Chili Peppers. Und los, Springsteen.

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8: 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Im Studio Christina Adler. Seit fast 1,5 Jahren ist die schwarz-rot-pinke Dreierkoalition mittlerweile im Amt. Und in dieser Zeit haben sie gut ein Viertel ihrer Wahlversprechen gehalten. Das zeigt eine aktuelle Auswertung der Uni Graz. Konkret sind rund 17 Monate nach der Angelobung der Regierung 22% der Versprechen zumindest teilweise umgesetzt worden. Die Staatsanwaltschaft Wien ermittelt in einem brisanten Fall rund um die Buwok-Verurteilung von Ex-Finanzminister Grasser. Offenbar sollte das Urteil gekippt werden. Mit falschen Unterlagen soll behauptet worden sein, die Richterin sei bestechlich. Ein angeblicher IT-Forensiker soll dafür sogar Geld von Grassers Anwälten bekommen haben. Doch die bestreiten alles. In den USA ist der Prozess gegen die Facebook- und Instagram-Mutter Meta gestartet. Die Staatsanwaltschaft wirft dem Konzern vor, Kinder und Jugendliche gezielt abhängig gemacht zu haben. 29 US-Bundesstaaten stecken hinter dieser Klage und verlangen von Meta 200 Milliarden Dollar Strafzahlungen.
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0: Together, Hard Rock, Devin Leibert, Too Late for Love. 8.38 Uhr.
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0: Chili Peppers in der Rockkonzerne Österreich. Frühschicht, Mittwoch, 19. August, ein Tag, an dem wir uns verabschieden müssen. Gestern Abend, 11 Uhr. Wir bekommen eine Nachricht aufs Handy. Frank Beard von ZZ Top ist mit 77 Jahren gestorben. Erst letzte Woche haben wir in den Rockkonzern Österreich Musiknews gehört, hat ein ZZ Top Konzert abgesagt werden müssen, weil Frank Beard schon krank gewesen ist. Und jetzt ist eben der Mann mit seinem Drumbeat, der das Fundament von ZZ Top gewesen ist, gestorben. Eine Geschichte haben sicher Rockfans auf der ganzen Welt gerne über ihn erzählt. Ausgerechnet der einzige Mann ohne legendär langen Bart bei ZZ Top heißt Frank Beard. Aber er hat ja noch so viel mehr gemacht. Er ist eben die Basis gewesen, die einen Beat oft auch 20 Minuten lang live gehalten hat, während ZZ Top ihre Mischung aus Country und Blues rausgehaut haben. 57 Jahre Rock'n'Roll. Frank Beard ist ja auf allen Alben von ZZ Top dabei gewesen, seit 1969. Und mein Lieblingszitat ist ja, in den 70ern hat Frank Beard gesundheitlich eine Pause einlegen müssen. Und damals hat man Billy Gibbons von ZZ Top gefragt, ob er sich deswegen jetzt nach einem neuen Drummer umschaut. Und der hat damals gesagt, na, es gibt nur einen Drummer. Es gibt nur einen Typen wie Frank Beard. Zum Abschied Frank Beard und seine Drums. ZZ Top. Jetzt in der Rockkonzern Österreich Frühschicht.
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0: extrem starke Ballade. Fanta in der Rockantenne Österreich. Frühschicht, 8.55 Uhr. Gleich die Stones. Die größte Band aller Zeiten gleich hier und die Subways.
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0: Paranoid. 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
3: Das Rockantenne Österreich. Wetter. Heute ein paar Regenschauer, aber auch wieder eine Spur heißer. Von Oberösterreich über Niederösterreich bis in die Steiermark heute ein paar Wolken unterwegs. Da kann es auch einzelne Regenschauer geben. Im Laufe des Tages wird es dann aber überall sonniger, trockener und teilweise auch wieder ein bisschen heißer mit 24 bis 31 Grad. Heute am Abend und in der Nacht dann auch wieder Regen und morgen am Donnerstag bleibt es dann unbeständig. Von Vorarlberg bis nach Niederösterreich gibt schon am Vormittag Gewitter und Regen. Sonst bleibt es länger trocken, aber es wird sehr schwül. Am Abend kommen die Gewitter dann durch ganz Österreich bei 25 bis 33 Grad.
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6: Im Studio Christina Adler. Im vergangenen Schuljahr sind hierzulande über 2400 Kinder und Jugendliche vorübergehend vom Unterricht ausgeschlossen worden. So viele wie noch nie. Ein Jahr davor waren es noch rund 300 weniger, zeigen aktuelle Zahlen des Bildungsministeriums. Ab Herbst wird es für betroffene Schülerinnen und Schüler eine verpflichtende Suspendierungsbegleitung geben. Das ist ein Mix aus Unterricht und Schritten, um die Schülerinnen und Schüler wieder in die Klasse zu reintegrieren. Seit fast 1,5 Jahren ist die schwarz-rot-pinke Dreierkoalition mittlerweile im Amt. Und in dieser Zeit haben sie gut ein Viertel ihrer Wahlversprechen gehalten. Das zeigt eine aktuelle Auswertung der Uni Graz. Konkret sind rund 17 Monate nach der Angelobung der Regierung 22% der Versprechen zumindest teilweise umgesetzt worden. Die Meere um Europa sind in diesem Sommer besonders warm. Teilweise sind sie um 6 Grad wärmer als sonst. Grund dafür ist zum großen Teil der Klimawandel, sagt

0: eine Initiative von Klimaforschern. Auch auf die Ökosysteme in den Meeren wirken sich die hohen Temperaturen aus. So breiten sich die Tiere aus, die eigentlich in wärmeren Gewässern heimisch sind.
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2: Das Ozzfest kehrt tatsächlich zurück. Von 1996 bis 2018 war das Ozzfest ein jährliches Rock- und Metal-Festival, organisiert von Ozzy Osbourne und seiner Frau Sharon. Jetzt haben wir Gewissheit, dass es wiederkommt. Die Veranstalter des Ozzfests haben verkündet, dass es nächstes Jahr soweit sein soll, im Villa Park in Birmingham, an dem Ort, an dem Ozzy Osbourne sein letztes Konzert gegeben hat. Ein genaues Datum oder Line-Up gibt es noch nicht. Wir halten euch auf dem Laufenden. Mehr News aus der Rockwelt holt ihr jederzeit in der Rockantenne Österreich-App.
3: Danke, Martin.
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3: Eine Stunde, nur neue Songs, genau in der Reihenfolge, in der ihr sie gewählt habt. Das sind die Rockantenne Österreich Top 10, die gibt es immer am Sonntag hier bei uns. Und welcher Song da aktuell auf Platz 1 steht, das hören wir gleich. 2 nach 9.
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Zweiter Klassiker Warlock und Doro in der Rock und Szene Österreich Frühschicht. Mittwoch, 11 nach 9. Und es geht um unseren Sound und vor allem nur die neuesten Songs eine ganze Stunde lang immer am Sonntag hier bei mir in den Rock und Szene Österreich Top 10. Und jetzt kommt eben alle Songs, die da reinkommen, die habt ihr gewählt in unserer App. Das heißt, ihr klickt euch jetzt durch unseren Neueinsteiger. Daumen rauf, Daumen runter. Und der Song mit den meisten Votes, der landet dann auf Platz 1. Ihr entscheidet. Sleep Fury, das Taylor Swift Cover Cruel Summer, unser Platz 1 letzten Sonntag, aber weil eben alle Songs von euch kommen, kann es diese Woche schon wieder ganz, ganz anders ausschauen. Und die Top 10 gibt es dann wieder am Sonntag ab 17 Uhr. U2 mit ihrer neuen Single, letzte Woche auf Platz 9. Schauen wir, wo die bei uns diese Woche landen. Street of Dreams, jetzt in der Rockantenne Österreich Frühschicht.

0: Countdown am Mittwoch in der Rock und Roll Österreich Frühschicht. 9.28 Uhr, machen wir gleich weiter mit Nickelback. Das ist der beste Rock nonstop und Dutch Diesel.
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4: Im Studio Christina Adler. Im vergangenen Schuljahr sind hierzulande über 2400 Kinder und Jugendliche vorübergehend vom Unterricht ausgeschlossen worden. So viele wie noch nie. Ein Jahr davor waren es noch rund 300 weniger, zeigen aktuelle Zahlen des Bildungsministeriums. Ab Herbst wird es für betroffene Schülerinnen und Schüler eine verpflichtende Suspendierungsbegleitung geben. Das ist ein Mix aus Unterricht und Schritten, um die Schülerinnen und Schüler wieder in die Klasse zu reintegrieren. Seit fast 1,5 Jahren ist die schwarz-rot-pinke Dreierkoalition mittlerweile im Amt. Und in dieser Zeit haben sie gut ein Viertel ihrer Wahlversprechen gehalten. Das zeigt eine aktuelle Auswertung der Uni Graz. Konkret sind rund 17 Monate nach der Angelobung der Regierung 22% der Versprechen zumindest teilweise umgesetzt worden. Die Meere um Europa sind in diesem Sommer besonders warm. Teilweise sind sie um 6 Grad wärmer als sonst. Grund dafür ist zum großen Teil der Klimawandel, sagt eine Initiative von Klimaforschern. Auch auf die Ökosysteme in den Meeren wirken sich die hohen Temperaturen aus. So breiten sich die Tiere aus, die eigentlich in wärmeren Gewässern heimisch sind.
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0: White Snake, fahr mit uns in den Vormittag. Ist ein Song, mit dem man auch sich verabschieden könnte, gell, von der Arbeit gleich wieder. Ja? Wäre doch eine Geschichte. Schöner Hardrock aus den 80ern. Martin Hammerl ist hier vom Rockantenne Österreich Home Run. Ah, und der Martin Hammerl sucht genau diese Songs, nämlich für euch vor euren Feierabend.
1: Das war jetzt ein schöner Satz. Könnte man sich verabschieden auch gleich mit dem Song.
0: Ja? Ein bisschen hallo und auf Wiederschauen.
1: Genau, hallo und auf Wiederschauen.
0: Bin jetzt einmal auf Mittag.
1: Wir verabschieden uns in den Feierabend heute gemeinsam, weil es ist Mittwoch und da gibt es das Rockantenne Österreich Feierabend Opening. Ihr meldet euch an in der Rockantenne Österreich App mit eurem ganz persönlichen Song, mit dem ihr euch gut verabschiedet in den Feierabend. Ja. Egal ob Whitesnake oder doch was anderes. Jetzt anmelden und dann telefonieren wir vielleicht bald. Und wenn dann euer Song am Abend läuft, dann gibt es auch noch das Feierabendbier von Murauer auf unsere Rechnung.
0: Ihr sucht euren Song aus und schickt ganz Österreich in den Feierabend. Heute im Rockantenne Österreich Home Run und der startet natürlich wie immer um 15 Uhr.

0: Kann ein Song noch mehr aus den 80ern klingen? Ich glaube nicht. Unglaublich stark. Skid Row in der Rockantenne Österreich. Frühschicht. Machen wir gleich so weiter. Fall Out Boy gibt's gleich und Joan Jett.
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2: 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Weiter. Heute ein paar Regenschauer, aber auch wieder eine Spur heißer. Von Oberösterreich über Niederösterreich bis in die Steiermark heute ein paar Wolken unterwegs. Da kann es auch einzelne Regenschauer geben. Im Laufe des Tages wird es dann aber überall sonniger, trockener und teilweise auch wieder ein bisschen heißer mit 24 bis 31 Grad. Heute am Abend und in der Nacht dann auch wieder Regen und morgen am Donnerstag bleibt es dann unbeständig. Von Vorarlberg bis nach Niederösterreich gibt es schon am Vormittag Gewitter und Regen. Sonst bleibt es länger trocken, aber es wird sehr schwül. Am Abend kommen die Gewitter dann durch ganz Österreich bei 25 bis 33 Grad.
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4: Im Studio Christina Adler. Die Teuerung in Österreich ist wieder gesunken, von 3,2% im Juni auf 2,8% im Juli. Die Info heute von der Statistik Austria. Vor allem Lebensmittel sind günstiger geworden, auch wegen der Mehrwertsteuersenkung auf bestimmte Grundnahrungsmittel. Preistreiber bleiben dagegen vor allem Sprit, Wohnen und die Gastronomie. Im vergangenen Schuljahr sind hierzulande über 2400 Kinder und Jugendliche vorübergehend vom Unterricht ausgeschlossen worden. So viele wie noch nie. Ein Jahr davor waren es noch rund 300 weniger, zeigen aktuelle Zahlen des Bildungsministeriums. Ab Herbst wird es für betroffene Schülerinnen und Schüler eine verpflichtende Suspendierungsbegleitung geben. Das ist ein Mix aus Unterricht und Schritten, um die Schülerinnen und Schüler wieder in die Klasse zu reintegrieren. Der Espresso ist für viele Italiener fester Bestandteil ihres Alltags. Doch in letzter Zeit wird er immer teurer. Eine Tasse Espresso bekommt man in vielen Regionen Italiens nicht mehr unter 1,40 Euro. Das ist um ein Viertel mehr als noch vor 5 Jahren. Immer mehr Italiener trinken ihren Kaffee deshalb lieber zu Hause.
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1: Sinner, Boom Bang Goodbye. Nach fast 45 Jahren verabschieden sich Sinner in den Rockruhestand. Aber wie der Albumtitel schon sagt, tun sie das mit einem lauten Knall. Boom Bang Goodbye ist kein wehmütiger Abschied, sondern vielmehr ein Statement einer Band, die es nochmal wissen will. Bandchef Matt Sinner hat sich für ihr letztes Album nochmal jede Menge Gäste ans Mikrofon geladen. Und auch wenn er uns natürlich mit Primal Fear weiterhin erhalten bleiben wird, dieser Abschied tut doch ein bisschen weh. Boom Bang Goodbye von Sinner ist unser Album der Woche auf Rockantenne Österreich.
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13: Das Rockantenne Österreich weiter. Heute ein paar Regenschauer, aber auch wieder eine Spur heißer. Von Oberösterreich über Niederösterreich bis in die Steiermark heute ein paar Wolken unterwegs. Da kann es auch einzelne Regenschauer geben. Im Laufe des Tages wird es dann aber überall sonniger, trockener und teilweise auch wieder ein bisschen heißer mit 24 bis 31 Grad. Heute am Abend und in der Nacht dann auch wieder Regen und morgen am Donnerstag bleibt es dann unbeständig. Von Vorarlberg bis nach Niederösterreich gibt es schon am Vormittag Gewitter und Regen. Sonst bleibt es länger trocken, aber es wird sehr schwül. Am Abend kommen die Gewitter dann durch ganz Österreich bei 25 bis 33 Grad.
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15: Im Studio Christina Adler. Die Teuerung ist in Österreich im Juli wieder gesunken. Von 3,2% im Vormonat Juni auf 2,8%. Die Info heute von der Statistik Austria. Das liegt vor allem an den gesunkenen Lebensmittelpreisen. Seit Anfang Juli greift ja die Mehrwertsteuersenkung auf bestimmte Grundnahrungsmittel von 10 auf 4,9%. Preistreiber bleiben dagegen vor allem Treibstoff, Wohnen und Gastronomie. Im vergangenen Schuljahr sind hierzulande über 2400 Kinder und Jugendliche vorübergehend vom Unterricht ausgeschlossen worden. So viele wie noch nie. Ein Jahr davor waren es noch rund 300 weniger, zeigen aktuelle Zahlen des Bildungsministeriums. Ab Herbst wird es für betroffene Schülerinnen und Schüler eine verpflichtende Suspendierungsbegleitung geben. Das ist ein Mix aus Unterricht und Schritten, um die Schülerinnen und Schüler wieder in die Klasse zu reintegrieren. Ausgerechnet die eigene KI hat jetzt den ChatGPT-Entwickler OpenAI gehackt. Zuvor hatte das System während eines Tests bereits eine andere Firma angegriffen. Nun zieht OpenAI die Notbremse und schaltet bei der Modellentwicklung mehrere Gänge zurück, um die Systeme der KI zu überarbeiten.
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6: Das Rockantenne Österreich. Wetter. Heute ein paar Regenschauer, aber auch wieder eine Spur heißer. Von Oberösterreich über Niederösterreich bis in die Steiermark heute ein paar Wolken unterwegs. Da kann es auch einzelne Regenschauer geben. Im Laufe des Tages wird es dann aber überall sonniger, trockener und teilweise auch wieder ein bisschen heißer mit 24 bis 31 Grad. Heute am Abend und in der Nacht dann auch wieder Regen und morgen am Donnerstag bleibt es dann unbeständig. Von Vorarlberg bis nach Niederösterreich gibt es schon am Vormittag Gewitter und Regen. Sonst bleibt es länger trocken. Aber es wird sehr schwül. Am Abend kommen die Gewitter dann durch ganz Österreich bei 25 bis 33 Grad.

0: 32 Grad.
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2: Im Studio Christina Adler. Die Schnäppchenjagd auf asiatischen Billig-Online-Plattformen wie Temu, Shein und AliExpress kostet die heimische Wirtschaft mehr als 200 Millionen Euro und über 1600 Arbeitsplätze. Langsam Wirkung zeigt jetzt aber der seit Juli geltende EU-Pauschalzoll von 3 Euro auf Kleinsendungen aus Drittstaaten, heißt es vom Handelsverband. Dadurch ist bei der Post das Paketvolumen aus Fernost um durchschnittlich ein Viertel zurückgegangen. Gute Nachrichten für alle Eltern. 8 von 13 getesteten Babytragen sind vom Verein für Konsumenteninformation und der Stiftung Warentest mit gut bewertet worden. 5 mit durchschnittlich. Wichtig ist vor allem, dass Kopf und Rücken gut gestützt werden und die Beine richtig angewinkelt sind. Gute Tragen gibt es schon ab etwa 70 Euro. Auf Kreta hat ein Gänsegeier den Start eines Flugzeugs verhindert. Der große Vogel ist einfach auf der Tragfläche gesessen und wollte nicht weg. Schließlich musste die Feuerwehr anrücken und den Geier mit Hilfe einer Leiter runterholen. Das Tier ist dabei aber völlig ruhig geblieben und wurde zur Untersuchung an Fachleute übergeben.
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4: Das Rockantenne Österreich. Wetter. Heute ein paar Regenschauer, aber auch wieder eine Spur heißer. Von Oberösterreich über Niederösterreich bis in die Steiermark heute ein paar Wolken unterwegs. Da kann es auch einzelne Regenschauer geben. Im Laufe des Tages wird es dann aber überall sonniger, trockener und teilweise auch wieder ein bisschen heißer mit 24 bis 31 Grad. Heute am Abend und in der Nacht dann auch wieder Regen und morgen am Donnerstag bleibt es dann unbeständig. Von Vorarlberg bis nach Niederösterreich

0: gibt schon am Vormittag Gewitter und Regen. Sonst bleibt es länger trocken, aber es wird sehr schwül. Am Abend kommen die Gewitter dann durch ganz Österreich bei 25 bis 33 Grad.
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2: Im Studio Alexander Fekon, ja. Die Schnäppchenjagd auf Billigplattformen wie Temu, Shein und AliExpress kostet die heimische Wirtschaft mehr als 200 Millionen Euro und über 1600 Arbeitsplätze. Am härtesten trifft es den Handel mit einem Verlust von über einer halben Milliarde Euro jährlich, heißt es vom Handelsverband. Die EU geht mittlerweile mit hohen Geldstrafen gegen die Anbieter vor. Auf der seit Juli geltende Pauschalzoll von 3 Euro auf Kleinsendungen zeigt bereits Wirkung. Im steirischen Kumberg sucht die Polizei weiter nach dem Motiv jenes Vaters, der seine 8-jährige Tochter mit einem Messer schwer verletzt hat. Das Mädchen ist im LKH Graz gestorben. Der 37-Jährige, der sich nach der Tat offenbar selbst verletzt hat, wird heute befragt, ebenso wie das Umfeld der Familie. Beschäftigte in der italienischen Gastro hauen jetzt auf den Tisch. Sie berichten von extremen Temperaturen in den Restaurantküchen während der Hitzewelle, teilweise von mehr als 60 Grad. Für Aufsehen sorgt der Tod eines Kochs in der Toskana, der nach einem Zusammenbruch in der heißen Küche gestorben ist. Die Plattform Rest World, die die Meldungen sammelt, fordert die italienische Regierung nun auf, einzugreifen.
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12: Das Rockantenne Österreich Wetter. Heute ein paar Regenschauer, aber auch wieder eine Spur heißer. Von Oberösterreich über Niederösterreich bis in die Steiermark heute ein paar Wolken unterwegs. Da kann es auch einzelne Regenschauer geben. Im Laufe des Tages wird es dann aber überall sonniger, trockener und teilweise auch wieder ein bisschen heißer mit 24 bis 31.

0: 20 Grad. Heute am Abend und in der Nacht dann auch wieder Regen. Und morgen am Donnerstag bleibt es dann unbeständig. Von Vorarlberg bis nach Niederösterreich gibt es schon am Vormittag Gewitter und Regen. Sonst bleibt es länger trocken, aber es wird sehr schwül. Am Abend kommen die Gewitter dann durch ganz Österreich bei 25 bis 33 Grad.
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2: Im Studio Alexander Fekon, ja. Im Fall der getöteten 8-Jährigen im steirischen Kumberg nahe Graz hat der Vater heute gestanden. Der 37-Jährige hat angegeben, dass er nach einem Streit mit seiner Partnerin zunächst die Tochter und danach sich selbst töten wollte. Das Mädchen ist im LK Graz durch die Schnitt- und Stichverletzungen gestorben. Heute entscheidet ein Gericht, ob über den Mann die Untersuchungshaft verhängt wird. In Kroatien ist ein weiterer Verdächtiger im Fall der Nord Stream-Anschläge festgenommen worden. 2022 haben Explosionen die Gasleitungen zwischen Russland und Deutschland in der Ostsee schwer beschädigt. Der Ukrainer soll als Taucher geholfen haben, die Sprengsätze zu platzieren. Er ist bereits im Vorjahr in Polen festgenommen worden, aber wegen einer abgelehnten Auslieferung nach Deutschland wieder freigekommen. Und eine auffällig rote Badehose ist einem Einbrecher in Wien zum Verhängnis geworden. Der 36-Jährige ist bei der Donauinsel in ein Motorboot eingebrochen und geflüchtet, als ihn der Besitzer überrascht hat. Wegen seiner auffälligen Kleidung ist er kurz darauf in der Innenstadt festgenommen worden. Die gestohlenen Gegenstände wurden sichergestellt.
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5: 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Wetter aktuell sehr sonnig.

0: Im Land, in Bregenz 28 Grad, in Klagenfurt am Wörtherseeufer 28 und wenn wir nach Niederösterreich schauen, in Amstetten derzeit 27 Grad. Am Abend und in der Nacht gibt es weiter vereinzelt Regenschauer und Gewitter. Morgen Donnerstag wird es sehr unbeständig. Sonne wechselt sich mit Wolken ab und gerade am Nachmittag und Abend besteht stellenweise Unwettergefahr mit Hagel und Sturm. Da kann es fast überall zumindest zeitweise krachen. Höchstens 33 Grad morgen.
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2: Im Studio Alexander Fekonia. Auch Justizministerin Anna Sporer meldet sich jetzt zu Wort, nachdem bekannt wurde, dass die Anwälte von Ex-Finanzminister Grasser mit mutmaßlich gefälschten Unterlagen die Richterin im Buwok-Prozess wegen Bestechlichkeit angezeigt haben, um so das Urteil zu kippen. Sporer spricht von gezielten Angriffen auf Richter und Staatsanwälte. Das Justizministerium prüft jetzt auch mögliche dienstrechtliche Konsequenzen. Immer mehr Menschen in Österreich brauchen einen Erwachsenenvertreter, also jemanden, der etwa Behördenwege oder Bankgeschäfte für sie erledigt, weil sie es selbst nicht mehr können. Es gibt aber immer weniger davon. Seit 2018 ist die Zahl von rund 52.700 auf 35.000 gesunken. Das Vertretungsnetz warnt vor Folgen für die Rechte der Betroffenen. Besonders schlecht ist die Lage in Salzburg. Schnelles Internet an Bord gibt es ab sofort bei der Lufthansa. Dabei wird auf den Satellitendienst Starlink von Elon Musk gesetzt. Heute ist der erste Airbus damit in Frankfurt abgehoben. Bis 2029 sollen alle rund 850 Flugzeuge der Lufthansa-Gruppe, also auch die Auer, mit Starlink ausgestattet werden.
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0: Hallo am Mittwochnachmittag, ich freue mich sehr, dass ihr dabei seid, liebe Rock-Community österreichweit über DAB Plus und in ganz Wien auch über UKW. Mittwoch heißt, Tag 3 war heute auf dem Weg ins Wochenfinale am Freitag bei unserem Riffraten, wo ihr euch neue Gitarren holt. Was los war und wie ihr diese Chance aufs Finale noch nutzen könnt, das besprechen wir gleich. Jetzt mal die Sportis fürs Munterwerden am Nachmittag.
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0: 12:35 hier mit dem Rock 1 in Österreich Homerun am Mittwoch. Liebe Rock-Community, was ich bei unserem Riffraten fast am liebsten mag, wie sportlich ihr miteinander umgeht, wirklich.
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0: So wie heute früh, der Markus aus Wien, unser Titelverteidiger, wollte sich eine Runde weiter in Richtung neue Gitarre von Yamaha Music kämpfen, um die geht's ja dann im Finale am Freitag. Aber heute in der Rock Antenne Österreich Frühschicht bei Andi Kasper, da war Schluss für den Markus, der Thomas aus der Steiermark war zu stark.
2: Deswegen ist der Thomas jetzt weiter.
3: Ja, ist so. Ich war eben ganz schlecht.
4: Markus, trotzdem mal herzliche Gratulation.
3: Ja, danke, dir auch.
2: Das ist schön.
3: Danke, oder Digita.
2: Werden wir sehen.
0: Beide fair, beide sportlich, großartig, wirklich. Jetzt geht's also für den Thomas weiter. Wenn ihr gegen ihn antreten möchtet im Kampf um eine neue Gitarre von Yamaha Music, jetzt anmelden in der Rock Antenne Österreich App für unser Riffraten. Es ist noch ein bisschen Weg zum Finale. Jetzt schickt mal Grüße in den Rockhimmel. Der große Drummer Frank Beard von ZZ Top ist von uns gegangen, gestern erfahren, im Alter von 77 Jahren. Großer Musiker, wir feiern ihn mit diesem Track hier. Sharp Dressed Man von ZZ Top hier im Rock Antenne Österreich Home Run.

0: So klingt das, wenn wir gemeinsam in Richtung Feierabend starten. 4:05 mit Rock Antenne Österreich und gleich mit Kiss in Dynamite. Die großen Emotionen mit Six Feet Under gleich. Davor ein Sommerklassiker, Bryan Adams.
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0: Einen wunderschönen Mittwochnachmittag wünschen wir euch um 3:50 mit Rock Antenne Österreich.
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0: Ja, noch ist Sommer, das heißt Afterwork bei Jazz in the City in der Wiener Innenstadt. Zum Beispiel in der Rooftop Bar Maria Trink dort. Michael Dorfer von Jazz in the City erzählt, dort wird's gemütlich gegrillt.
2: Korrekt, Grill and Chill heißt die Veranstaltung, findet jeden Donnerstag und Freitag ab dem 14. Mai statt bis Mitte September.

0: je nach Temperatur. Wir haben super Outdoor-Küche und von 17 bis 22 Uhr wird da auch gekocht. Nebenbei, die Maria Trink ist jeden Tag ab 16 Uhr geöffnet und bietet von 17 Uhr bis 23 Uhr außerhalb von Little Chill auch zum Essen an.
1: Afterwork bei Jazz in the City, jeden Donnerstag und Freitag ab 16 Uhr. Und ebenfalls noch, solange der Sommer noch dauert, der Szene Soundgarden, heimische Bands bei freiem Eintritt unter freiem Himmel. Zum Beispiel diesen Freitag, da geht's mit Dialekt ab. Metternich aus Wien stehen da übermorgen auf der Bühne, dazu noch der Winkler und seine Hürden mit Dialekt, Pop und Rock. Das Szene Soundgarden diesen Donnerstag und Freitag wieder in der Szene Wien. Jetzt hören wir rein in unser Album der Woche. Es kommt von den deutschen Hardrockern von Sinner. Es heißt Boom Bang Goodbye und wir hören den Song Are You Ready hier im Rockantenne Österreich Home Run.
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Turn up the radio hier im Rockens in Österreich. Home Run ist ja gleich eine gute Handlungsanweisung, zum Beispiel, wenn wir Wolfmother nachlegen. Yes, da hat kein Nachmittagstief eine Chance mit Joker and the Thief. Davor noch Classic Rock vom allerfeinsten Pink Floyds.

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3: Das Rockantenne Österreich Wetter. Es schaut sehr warm und sonnig aus aktuell. In Innsbruck derzeit 27 Grad, in Linz am Hauptplatz sind 27 und in Güssing im Burgenland sogar 32 Grad. Am Abend und in der Nacht weiter vereinzelt Regenschauer und Gewitter möglich. Morgen Donnerstag, da kann es stellenweise gescheit krachen. Sonne wechselt sich mit Wolken ab und gerade am Nachmittag und Abend besteht Unwettergefahr mit Hagel und Sturm. Da kann es fast überall zumindest zeitweise heftigere Niederschläge geben, höchstens 33 Grad.
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4: Im Studio Alexander Fekonia. Das Einkaufen ist wieder etwas günstiger. Vor allem niedrigere Lebensmittelpreise haben die Inflation im Juli auf 2,8% gedrückt. Im Juni war sie noch bei 3,2%. Grund für die niedrigeren Lebensmittelpreise ist vor allem die seit Juli geltende Mehrwertsteuersenkung auf Grundnahrungsmittel. Größter Preistreiber bleibt weiterhin der Verkehr, vor allem wegen stark gestiegener Treibstoffpreise. Die heimische Tourismuswirtschaft ist mit der Sommersaison zufrieden. Laut einer Befragung von 600 Betrieben sind 8 von 10 positiv gestimmt. Zu kämpfen haben sie aber mit steigenden Kosten. Ein Drittel meldet weniger Ertrag als im Vorjahr. Positiv aber, mit rund 260.000 Beschäftigten arbeiten so viele Menschen wie nie zuvor in der Branche, heißt es von der Wirtschaftskammer. Die Ursache für den Kabelbrand im Wiener S-Bahn-Netz beim Praterstern ist jetzt geklärt. Eine beschädigte Isolierung hat beim Wiedereinschalten des Stellwerks nach der Sommersperre einen Kurzschluss ausgelöst, heißt es heute von den ÖBB. Sabotage wird aber ausgeschlossen. 20 Kilometer Kabel müssen jetzt getauscht werden. Die Reparaturen werden bis mindestens 7. September dauern.
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0: Zumindest für eine Sommeredition, eine ganz besondere. Da sind wir am Wasser unterwegs dieses Mal. Aber mehr haben wir gleich hier für euch im Rockantenne Österreich Home Run am Mittwoch.
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0: Bruce Springsteen im Rock Antenne Österreich, Homerunner Mittwoch. Für jede richtige Antwort gibt es 10 Euro, aber weil Sommer ist, legen wir das heute anders an. Es ist wieder da.
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0: Ja, heute eine Sommeredition. Wir spielen nicht auf den Straßen, sondern auf dem Wasser. Mein lieber Kollege Manuel Gärtner ist in Wien unterwegs, auf der Donau.
2: Servus Martin, schönen Nachmittag. Ich weiß nicht, ob du es im Hintergrund hört, aber wir sind mittlerweile schon auf der Donau unterwegs mit dem Martin von der Motorbootfahrschule Wolf. Und da kommt auch gerade ein Boot zu uns, bei dem wir jetzt mal versuchen werden, ja, im besten Sinne anzudocken.
3: Hallo, servus. Manuel von Rockantenne Österreich. Wir sind auf der Donau unterwegs, weil wir gerne das Ampelquiz mit euch spielen würden. Ich habe meine eigene Ampel schon mitgebracht. Hast du Bock zu spielen mit uns?
4: Ja, sicher.
3: Du bist der?
4: Max, servus.
3: Max, mein Lieber, erste Frage, solange es noch rot ist. Wo haben denn Lordi gewonnen? Bei DSDS oder beim Eurovision Song Contest?
4: Song Contest.
3: Jawohl, erste richtige Antwort, erster Zehner ist vermerkt. Sag mal, aus welchem Land kommen denn Lordi? Amerika oder Finnland?
4: Finnland.
3: Jawohl, zweite richtige Antwort, das sind 20 Euro. Ja, es wird leider in der Sekunde schon wieder grün. Hey, aber das sind immerhin 20 Euro für dich. Gratuliere.
4: Danke.
0: Ich stelle mir gerade vor, was ist, wenn du auf der Donau da hinschipperst und dann kommt der Manuel mit dem Boot so auf dich zu, wie so ein Pirat. Sicher erschreckend im ersten Moment, aber hey, immerhin 20 Euro. Schauen wir mal, wie die zweite Runde läuft in einer halben Stunde hier im Rockantenne Österreich Homerun.
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Foreigner hier im Rock Antenne Österreich, Home Run 5 vor halb 5. Gleich legen wir die Blues Pills nach. Was für Stimme, High Class Woman gleich hier. Und davor ein Sommerklassiker von Glenn Frey.

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0: Kiss hier im Rock in Österreich, Home Run, I was made for loving you, einer der ganz Großen. So, es wird Zeit für Runde 2 unserer Sommeredition.
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0: Mein lieber Kollege Manuel Gärtner ist unterwegs, um an der roten Ampel Geld zu verteilen. Er ist heute dieses Mal auf dem Wasser, und zwar auf der Donau in Wien mit dem Boot. Weil, warum nicht, gell? Schreibt man mal zu ihm.
2: Jawohl, Martin, ich bin noch immer auf der Donau unterwegs und jetzt steht Runde Nummer 2 an. Das nächste Boot kommt uns da auch gerade entgegen. Grüß euch, hallo. Wir sind von Rockantenne Österreich, würden mit euch gerne das Ampelquiz spielen. Ampel haben wir da selber mitgebracht. Solange die rot ist, würden wir euch kurze, schnelle Fragen stellen. Für die richtige Antwort gibt es 10 Euro auf die Hand. Habt Lust mitzuspielen mit uns?
3: Sicher.
2: Sehr gut. Du bist der?
3: Der Hans.
2: Hans, erste richtige Antwort, das gilt immer schon 10 Euro für euch. Sag mal, Hans, von wem stammt denn der Song Skaterboy? War das Avril Lavigne oder David Bowie?
3: Avril Lavigne.
2: Jawohl, zweite richtige Antwort, das sind schon 20 Euro für dich. Wie heißt denn der ehemalige Frontmann von Linkin Park? War das Alice Cooper oder Chester Bennington? Das zweite, Alice Cooper? Nein, nicht Alice Cooper, sondern Chester Bennington.
3: Ja, das ist er.
2: Jawohl, richtige Antwort, das sind 30 Euro für dich. Gratulation, die Ampel ist auf grün, 30 Euro gibt es auf die Kralle.
0: Oh, er hat's geschafft. Danke auch an unseren Partner, die Motorbootfahrschule Wolf, die da mit Manuel herumgedüst sind auf der Donau, damit er da spielen kann. Schauen wir mal, wie das Ampelquiz weitergeht. Dann nach dem Sommer sind wir wieder zurück auf den Straßen.
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0: Und den ganz großen Hit von den Toten Hosen legen wir auch noch drauf. An Tagen wie diesen.
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0: Das Rockantenne Österreich Wetter. Es schaut sehr sonnig aus im Land. Derzeit in Bregenz 30 Grad, in Salzburg 28, in Eisenstadt beim Schlosspark sind 27 Grad. Am Abend und in der Nacht weiter vereinzelt Regenschauer und Gewitter mit dabei. Morgen Donnerstag wird sehr unbeständig. Sonne und Wolken wechseln sich ab. Und gerade am Nachmittag und Abend, da besteht stellenweise Unwettergefahr mit Hagel und Sturm. Es kommt einiges runter, zumindest punktuell. Höchstens 33 Grad.
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10: Im Studio Alexander Fekonia. Ab dem nächsten Jahr hat Österreich einen Sitz im Sicherheitsrat der Vereinten Nationen und das muss unser Land auch nutzen, heißt es heute am Welttag der humanitären Hilfe von NGOs wie Ärzte ohne Grenzen, Caritas und dem Roten Kreuz. Sie fordern unter anderem, dass Zivilisten und Helfer in Kriegsgebieten besser geschützt werden. Weltweit sind laut UNO derzeit rund 256 Millionen Menschen auf humanitäre Hilfe angewiesen. Eine Fläche von etwa 9 Fußballfeldern verschwindet in Österreich täglich unter Beton und Asphalt. Das zeigt der aktuelle WWF-Bodenreport. Salzburg schneidet von allen Bundesländern noch besser ab. Schlusslicht ist Oberösterreich. Aber kein einziges der 9 Bundesländer tut genug für den Bodenschutz, kritisiert der WWF und fordert von Bund und Ländern, verbindliche Ziele zu definieren. Das Einkaufen ist wieder etwas günstiger. Vor allem niedrigere Lebensmittelpreise haben die Inflation im Juli auf 2,8% gedrückt. Im Juni war sie noch bei 3,2%. Grund für die niedrigeren Lebensmittelpreise ist vor allem die seit Juli geltende Mehrwertsteuersenkung auf Grundnahrungsmittel. Größter Preistreiber bleibt weiterhin der Verkehr, vor allem wegen stark gestiegener Treibstoffpreise.
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0: Mittwoch, das heißt, es gibt gleich Murauer Bier auf unsere Kosten, wenn ihr den Feierabend eröffnet. Wer das ist, mit welchem Song heute, werdet gleich österreichweit über DAB Plus und in ganz Wien auch über UKW.
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Der Rockern in Österreich, Home Run am Mittwoch, 4 vor 5. Wir machen gleich weiter mit The Clash. Legendärer Song, London Calling.

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0: Boah, Guns N' Roses, Paradise City im Rock Antenne Österreich Home Run. Extrem schwierig, da was nachzulegen. Wir probieren es trotzdem. Die fetten Gitarren von Airborne und Bon Jovi. You make me feel something like summertime.
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Österreich Home Run am Mittwochabend. Schön, dass ihr dabei seid. Liebe Rock Community, wenn ihr diese Band hier mögt, dann reserviert euch schon mal einen Platz im Kino. 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Es dreht sich vor allem darum, das Live-Erlebnis einzufangen, aufgenommen bei Shows in Mexiko-Stadt. 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August in heimischen Kinos. 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Holt ihr euch ganz einfach jetzt anmelden in der Rockantenne Österreich App und abstauben. So unkompliziert geht's in dem Fall. Und dann wünschen wir euch viel Spaß mit Ghost im Kino bei Too Big to Rig. Jetzt feiern wir hier den Geburtstag eines ganz großen Sängers im Rockantenne Österreich Home Run. Ian Gillan von Black Sabbath, wollte ich jetzt sagen, um Gottes Willen. Ja, schon auch, aber hauptsächlich von Deep Purple, ja, muss man dazu sagen. Highway Star jetzt hier zum 81. Geburtstag von Ian Gillan im Rockantenne Österreich Home Run.

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0: Boston geben Gas hier im Rockhans in Österreich. Home Run Rock'n'Roll Bands. Und wenn wir schon bei Bands sind, die Gas geben. Dann legen wir gleich noch Volbeat drauf. Lola Montez. Und davor noch einer der größten Songs aller Zeiten. Ich sag's, wie es ist.
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12: Das Rockantenne Österreich Wetter sehr warm bis heiß, geht der Tag jetzt langsam zu Ende. In Bregenz 31 Grad, in Klagenfurt 31 und in Wien am Westbahnhof 30 derzeit. Vereinzelt gibt es weiter Regenschauer und Gewitter. Morgen Donnerstag schaut das Ganze ein bisschen anders aus. Sonne und Wolken wechseln sich ab und gerade am Nachmittag und Abend besteht stellenweise Unwettergefahr mit Hagel und Sturm. Da kann es fast überall zumindest zeitweise krachen. Morgen also mit allem rechnen am besten. Höchstens 33 Grad morgen Donnerstag.
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19: Im Studio Alexander Fekonia.
20: Ab dem Herbst kommt eine verpflichtende Suspendierungsbegleitung für Schülerinnen und Schüler. Das soll jenen, die vom Unterricht ausgeschlossen werden, helfen, dann wieder leichter in den Schulalltag zurückzufinden. Über 2400 Schüler sind im letzten Schuljahr in Österreich suspendiert worden. Das sind rund 250 mehr als im Vorjahr. Im Streit um die Dürrehilfen für Bauern gibt es weiter nichts Neues. Auch für ein neues Klimagesetz gibt es keine Lösung. SPÖ und NEOS knüpfen die Hilfen an das Klimagesetz. Dagegen sperrt sich aber der Wirtschaftsflügel der ÖVP. Vor allem wegen des Ziels der Klimaneutralität bis 2040. Auch Wirtschaftskammer und Industriellenvereinigung sind dagegen. Wann die Verhandlungen weitergehen, ist offen. Etwas zu offenherzig hat sich ein Albaner kürzlich in Südtirol gegenüber den Carabinieri gezeigt. Die Polizei ist in Bruneck wegen angeblicher Unruhestiftung zu dem 48-Jährigen gerufen worden. Dabei hat er den Beamten freiwillig einen Chatverlauf und unabsichtlich auch das Foto eines Kokainpäckchens gezeigt. Die Beamten haben daraufhin 45 Gramm Rauschgift

0: gefunden. Der Mann wurde verhaftet.
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2: Österreichweit über DAB Plus und in ganz Wien auch über UKW. Wir sprechen gleich drüber, wie ihr euch ein paar Tage in der Therme holt. Einfach mal zum Entspannen.
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0: Der Rock in Österreich Home Run mit Queen und I Want to Break Free. So entspannt geht's in den Feierabend. 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

0: Der Ohrwurm für den restlichen Mittwoch. Iggy Pop, The Passenger hier im Rock an seine Österreicher Homerun. Gleich gibt's Muse. Wunderschöner Pianolauf, wirklich Starlight gleich. Da vorne auch ein Sommerklassiker von Gianna Nannini.
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0: Led Zeppelin mit Whole Lotta Love hier im Rockantenne Österreich Home Run. Passt perfekt, da sind wir nämlich schon in der richtigen Stimmung für das, was im September auf uns zukommt.
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0: mit dem Rock an seine Österreich Home Run mit einem absoluten Klassiker gleich. Hey CCR, Hey Tonight. Geil, aber davor noch wird's laut mit Billy Talent.
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12: Das Rockantenne Österreich Wetter. Am Abend und in der Nacht gibt es vereinzelt weiter Regenschauer und Gewitter. Morgen Donnerstag dann, da wird es unbeständig. Sonne wechselt sich mit Wolken ab und gerade am Nachmittag und Abend besteht stellenweise Unwettergefahr mit Hagel und Sturm. Aufpassen, da kommt einiges runter stellenweise. Höchstens 33 Grad.
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14: Im Studio Alexander Fekonia. Auch Justizministerin Anna Sporer meldet sich jetzt zu Wort, nachdem bekannt wurde, dass die Anwälte von Ex-Finanzminister Grasser mit mutmaßlich gefälschten Unterlagen die Richterin im Buwok-Prozess wegen Bestechlichkeit angezeigt haben, um so das Urteil zu kippen. Sporer spricht von gezielten Angriffen auf Richter und Staatsanwälte. Das Justizministerium prüft jetzt auch mögliche dienstrechtliche Konsequenzen. Ab dem Herbst kommt eine verpflichtende Suspendierungsbegleitung für Schülerinnen und Schüler. Das soll jenen, die vom Unterricht ausgeschlossen werden, helfen, dann wieder leichter in den Schulalltag zurückzufinden. Über 2400 Schüler sind im letzten Schuljahr in Österreich suspendiert worden. Das sind rund 250 mehr als im Vorjahr. Und die US-Weltraumbehörde NASA hat jetzt neue Aufnahmen von jenem Krater veröffentlicht, den ein 4 Tonnen schweres Schrottteil einer SpaceX-Rakete vor 2 Wochen auf dem Mond hinterlassen hat. Der Krater ist rund 18 Meter breit und knapp 3 Meter tief.

0: Die Raketenstufe war seit Anfang des Vorjahres im All unterwegs und ist unbeabsichtigt auf Kollisionskurs mit dem Mond geraten.
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2: Den hört ihr österreichweit über DAB Plus und den ganz Wien auch über UKW und da hört ihr jetzt Billy Talents.
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0: Der Rock an seine Österreich Homerunner Mittwochabend. Mittwoch heißt, wir arbeiten uns mehr und mehr Richtung Finale.
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0: Das Finale am Freitag entscheidet, wer eine Gitarre von Yamaha Music diese Woche abstaubt. Titelverteidiger Markus hat sich beim Erkennen der größten Rockriffs aller Zeiten jetzt 3 Tage lang gut gehalten, aber heute in der Rockantenne Österreich Frühschicht bei Andi Kasper war der Thomas aus der Steiermark stärker.
2: Und deswegen ist der Thomas jetzt weiter.
3: Ja, ist so. Ich war eben ganz schlecht.
4: Markus, trotzdem mal herzliche Gratulation.
3: Ja, danke, ja.
2: Das ist schön.
3: Danke, ja. Oder die Gitarre.
2: Werden wir sehen.
0: Das gefällt mir, dass sie so sportlich zueinander sind. Also, es geht morgen um den Einzug ins Finale beim Riffraten. Wer schlägt zu? Jetzt noch anmelden, wenn ihr mitspielen möchtet, um eine neue Gitarre von Yamaha Music. Jetzt haben wir hier Feinsten Rock Made in Austria Pflichttermin mit D-Words im Rock Antenne Österreich Homerun.

0: The Boss höchstpersönlich, Bruce Springsteen, Hungry Hearts. Hier im Rockhans in Österreich, Home Run am Mittwoch, gleich mit Metallica. Da haben wir einmal den Whisky in the Jar, aber davor schenkt Sammy Hagar noch Tequila aus.
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äußerst gefühlvoll gehen Greta Van Fleet auf der zweiten Single ihres kommenden Albums Palace for the People zu Werke. Saw You Stand von Greta Van Fleet ist neu auf Rockantenne Österreich.

0: Tonic, You Wanted More, hier im Rock Antenne Österreich Home Run am Mittwochabend. Schön, dass ihr dabei seid.
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0: Eine heimische Band zum Beispiel live unterwegs, Vandance. Metalcore, Post-Hardcore oder irgendwo dazwischen, so klingen die. Vandance spielen am 18. September im Aera in Wien. Und wir bleiben in Wien, aber schon dieses Wochenende, die Vinyl Music Summer Nights, die nächste Runde steht an. Platten und Live-Musik verbunden, Till Philippi ist der Chef dort.
2: Wenn du Swiftie bist, solltest du kommen, wenn du Rolling Stones magst, solltest du kommen und wenn du irgendwas dazwischen magst, solltest du natürlich auch kommen. Also es ist für jeden was dabei, wer das Bierfest kennt, in dessen Rahmen ja auch die Summer Nights sind, weiß, dass es jeden Freitag Live-Musik gibt. Soviel ich weiß, spielen am 21. August Gucci Pop, das ist Dialekt-Pop aus Österreich.
0: Die Vinyl Music Summer Nights in der Otterkringer Brauerei in Wien am 21. und 22. August, also diesen Freitag und Samstag. 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
8: Im Studio Alexander Fekonia. Im Streit um die Dürrehilfen für Bauern gibt's weiter nichts Neues. Auch für ein neues Klimagesetz gibt es keine Lösung. SPÖ und NEOS knüpfen die Hilfen an das Klimagesetz. Dagegen sperrt sich aber der Wirtschaftsflügel der ÖVP. Vor allem wegen des Ziels der Klimaneutralität bis 2040. Auch Wirtschaftskammer und Industriellenvereinigung sind dagegen. Wann die Verhandlungen weitergehen, ist offen. Immer mehr Menschen in Österreich brauchen einen Erwachsenenvertreter, also jemanden, der etwa Behördenwege oder Bankgeschäfte für sie erledigt, weil sie es selbst nicht mehr können. Es gibt aber immer weniger davon. Seit 2018 ist die Zahl von rund 52.700 auf 35.000 gesunken. Das Vertretungsnetz warnt vor Folgen für die Rechte der Betroffenen. Besonders schlecht ist die Lage in Salzburg. Und im Fußball hat der LASK heute die Chance, zum ersten Mal die Ligaphase der Champions League zu erreichen. Die Hürde im Playoff ist aber hoch. Die Oberösterreicher müssen sich heute im Spiel in Glasgow mit dem schottischen Rekordmeister Celtic messen, der als Favorit gilt. Anpfiff ist in gut einer Stunde.
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7: Im Studio Alexander Fekonia. Im Streit um die Dürrehilfen für Bauern gibt es weiter nichts Neues. Auch für ein neues Klimagesetz gibt es keine Lösung. SPÖ und Neos knüpfen die Hilfen an das Klimagesetz. Dagegen sperrt sich aber der Wirtschaftsflügel der ÖVP. Vor allem wegen des Ziels der Klimaneutralität bis 2040. Auch Wirtschaftskammer und Industriellenvereinigung sind dagegen. Wann die Verhandlungen weitergehen, ist offen. Immer mehr Menschen in Österreich brauchen einen Erwachsenenvertreter, also jemanden, der etwa Behördenwege oder Bankgeschäfte für sie erledigt, weil sie es selbst nicht mehr können. Es gibt aber immer weniger davon. Seit 2018 ist die Zahl von rund 52.700 auf 35.000 gesunken. Das Vertretungsnetz warnt vor Folgen für die Rechte der Betroffenen. Besonders schlecht ist die Lage in Salzburg. Und der LASK startet jetzt in Kürze in das Champions League Quali-Hinspiel in Schottland. Die Linzer kämpfen gegen Celtic Glasgow darum, erstmals in die Ligaphase einzuziehen. Es wird aber nicht leicht, denn auf die Linzer wartet eine spektakuläre Kulisse. Die Celtic-Fans gelten als ziemlich lauter Haufen.
6: 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Nickelback, Rattle the Cage.

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Seit über 10 Jahren bieten Nothing But Thieves Modern Rock par excellence. Und das ändert sich mit der Single Evolution zum Glück auch nicht. Evolution von Nothing But Thieves ist neu. Auf Rock Antenne Österreich.

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Eine Band endgültig auf dem Weg nach oben. The Pretty Reckless. Ihr jüngster Singlestreich heißt About You und ist neu. Auf Rockantenne Österreich.

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1: Sinner, Boom Bang Goodbye. Nach fast 45 Jahren verabschieden sich Sinner in der

0: Rockruhestand. Aber wie der Albumtitel schon sagt, tun sie das mit einem lauten Knall. Boom Bang Goodbye ist kein wehmütiger Abschied, sondern vielmehr ein Statement einer Band, die es nochmal wissen will. Bandchef Matt Sinner hat sich für ihr letztes Album nochmal jede Menge Gäste ans Mikrofon geladen. Und auch wenn er uns natürlich mit Primal Fear weiterhin erhalten bleiben wird, dieser Abschied tut doch ein bisschen weh. Boom Bang Goodbye von Sinner ist unser Album der Woche auf Rockantenne Österreich.
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Nach einer kleinen Auszeit melden sich Takeda aus Schweden wieder zurück. Die Single Everything's Wasted von Takeda ist neu auf Rockantenne Österreich.

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